0: Siedlungsausschreibung verfolgt der Bundeskanzler mit großer Sorge. 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
2: 凤凰卫视孙谦，德国柏林报道。俄乌继续互相攻击，乌克兰方面表示，俄军20号凌晨对基辅发动新一轮袭击，多处仓库等建筑遭遇袭起火，造成多人死亡。乌军也在同一时间袭击了俄罗斯两处重要能源设施，俄军则击沉了两艘为乌军运送弹药和军事装备的干货船，同时控制了顿涅茨克两处居民点。